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Hallo Hochschulradio Düsseldorf, bitte. Ach ne, warte. Wie macht man das denn? Hi, wir sind's, die Backstreet Boys. Und ihr hört das Hochschulradio Düsseldorf. Hat man gemerkt, dass das nicht die Backstreet Boys waren, ne? Ne, nur Simon Beek hier von 1 Live, aber reicht ja manchmal. Everybody moved. Ach, mit Singen ist doof, weil jetzt kommt ja Musik, ne?

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1: 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Mit Johanna Watzawa, hallo. Die Themen.
2: An der Heine-Uni gab es diese Woche viel Aufregung und Diskussion um eine ganz bestimmte Vorlesung. Eine Psychologieprofessorin sprach darin über die Entwicklung von Transidentitäten. Der Aster der Heine-Uni kritisierte den Inhalt und rief zur Demonstration auf. Wir sprechen darüber, was da genau passiert ist und was der Aster konkret kritisiert. Außerdem geht es um die Landarztquote. Die Landesregierung möchte die ab dem nächsten Wintersemester erhöhen. Und dann geht es noch um Bürgerräte. Dieses Jahr gab es einen in NRW. Wie der genau aussah und worüber die TeilnehmerInnen diskutierten, darüber sprechen wir gleich. Das und mehr gibt es heute in der Politur. Ich freue mich drauf.

0: Leoniden mit I Still Feel hier auf der 97.1. Am Dienstag war auf dem Campus der Heine-Uni ganz schön was los. Dort fand nämlich eine studentische Demonstration statt. Die war die Reaktion auf eine mutmaßlich transfeindliche Vorlesung. Die hat ebenfalls an dem Tag stattgefunden. Mein Kollege Nico Platzer war vor Ort. Nico, viele Studierende haben am Dienstag auf dem Campus demonstriert. Wie kam es denn zu der Demonstration?
1: Auslöser war eine Vorlesung von Professorin Ute Johanna Bayen im Bereich der Entwicklungspsychologie. Die trug den Namen Entwicklung von Transidentität. Der Name scheint auf den ersten Blick jetzt nicht besonders schlimm zu sein. Was viele Studierende allerdings stutzig machte, war eine Mail. Die sollte für die Vorlesung werben und in der schrieb Professorin Bayen, Transideologien seien wissenschaftlich nicht haltbar und gefährden die Entwicklung von Kindern und Jugendlichen. Und genau das wolle sie in der Vorlesung erklären.
0: Wie haben die Studierenden denn dann auf diese Aussage reagiert?
1: Mit ziemlich viel Empörung. Die Aussagen empfanden zum Beispiel das Tinby-Referat und der AStA der Heine-Uni als transphob und menschenfeindlich. Das Tinby-Referat vertritt an der Heine-Uni unter anderem die Interessen von Transstudierenden. Auf Instagram hat das Referat Forderungen an die Uni veröffentlicht. Sie forderten unter anderem die Absage der Vorlesung und eine Stellungnahme des Rektorats. Außerdem riefen sie zusammen mit dem AStA zu einer Kundgebung auf dem Campus auf. So wollten sie zeigen, dass die Heine-Uni offen und bunt ist und keinen Platz für Diskriminierung und Transfeindlichkeit bietet.
0: Du warst ja am Dienstag jetzt selbst vor Ort. Was war denn da los?
1: Also, eins ist auf jeden Fall sicher. Es ist gelungen, ein großes Zeichen für Vielfalt zu setzen. Bei der Kundgebung war es ziemlich voll. Über 100 Studis sind gekommen. Sie wollten deutlich machen, dass sie den Inhalt der Vorlesung ablehnen. Vor Ort war es sehr friedlich und gut organisiert. Der AStA und das Tinby-Referat hatten für ein breites Programm und mehrere RednerInnen gesorgt. Eine von ihnen war die ehemalige AStA-Vorsitzende Elif Bindi. Sie sprach sich vor allem gegen den Begriff Transideologie aus.
2: Transmenschen existieren. Ihre Existenz ist nicht eine Ideologie. Genauso wenig wie die Existenz von Linkshändern keine Ideologie ist oder die Existenz von Menschen mit blonden Haaren keine Ideologie ist.
1: Ihre Kritik richtete sich auch an die Heine-Uni. Sie kritisierte, dass die Hochschule solche Vorlesungen überhaupt zulässt. Ihre Rede wurde von viel Beifall und Zustimmung begleitet. Im Anschluss an die Kundgebung sind dann viele in die Vorlesung gegangen. Dort gab es unter anderem eine Menge kritische Zwischenfragen und auch Buhrufe. Die Vorlesung verlief aber trotzdem planmäßig ab.
0: Die Demonstration hat ja auch viel Aufmerksamkeit bekommen. Vor Ort waren viele Medien und haben darüber berichtet. Was wollten die Studierenden denn am Dienstag erreichen?
1: Den Studierenden ging es vor allem darum, sich gegen Diskriminierung auszusprechen. Das hat auch Lizzie Schubert gesagt. Sie ist Bundestagsabgeordnete für die Linke, studiert an der Heine-Uni und ist selbst nonbinär. Auch sie hat bei der Kundgebung eine Rede gehalten.
3: Heute hier geht es ja um Transrechte. Zum einen bin ich natürlich selbst betroffen davon. Zum anderen erleben wir gerade einen großen Aufstieg an Queerfeindlichkeit und Menschen, die von Diskriminierung, aber auch Gewalttaten betroffen sind. Und ich glaube, die Thesen, die Ute Bein hier in ihrer Vorlesung verbreitet, führen genau zu solchen Diskriminierungen, Gewalttaten. Und das können wir nicht so ungesagt stehen lassen.
1: Die Studis wollten also Transmenschen beistehen und Tatsachen richtigstellen.
0: Am Dienstag gab es auf dem Campus der Heine-Uni eine Kundgebung gegen Diskriminierung und Transfeindlichkeit. Grund dafür war eine Vorlesung der Professorin Ute Johanne Bayen, die mutmaßlich transfeindlich sein sollte. Mein Kollege Nico Platzer hatte die Infos.

0: Wir haben eben schon über die Demo gegen die Vorlesung einer Psychologieprofessorin gesprochen. Ihr wird Transfeindlichkeit vorgeworfen. Die Forderungen der Demonstrierenden gingen auch in Richtung der Unileitung. Es ging um ein Campusverbot und ihre Entlassung. Meine Kollegin Charlotte Eigenberg hat für uns geschaut, wie das Rektorat und insbesondere die Rektorin zu der Sache stehen. Charlotte, was war denn da die Reaktion?
1: Die Rektorin äußert sich in der Sache an sich erstmal zurückhaltend. Sie vertritt aber klare Standpunkte. Klar für sie ist zum einen, dass die Heine-Uni gegen jede Form von Diskriminierung stehen muss. Gleichzeitig gilt für sie aber das Prinzip der Wissenschaftsfreiheit. Daher würde sie erst eingreifen, wenn tatsächlich feststeht, dass Grenzen überschritten wurden. Das hat sie mir auf meine Anfrage hingeschrieben. Daher hielt sie auch die Forderung von Studierenden nach einer Entlassung der Professorin für überzogen. Denn zu dem Zeitpunkt hatte die Professorin die Vorlesung ja noch gar nicht gehalten. Die Rektorin hat mir auf meine Anfrage aber auch sehr deutlich geschrieben, dass das gesamte Rektorat über die Ankündigung der Vorlesung sehr befremdet war. Das hätten sie der Dozentin auch mitgeteilt. In der Ankündigung hatte diese von Transideologien gesprochen.
0: Also wenn das Rektorat von der Ankündigung befremdet war, warum hat es dann nicht vorher eingegriffen und die Vorlesung abgesagt?
1: Für die Rektorin steht vor allem die Wissenschaftsfreiheit im Mittelpunkt. Sie sagt, dass Forschung auch unbequeme oder verletzende Erkenntnisse hervorbringen könne. Entscheidend sei deshalb nicht, ob eine Aussage aneckt, sondern ob die Grenzen der Wissenschaftsfreiheit überschritten werden. Die werden überschritten, so Rektorin Steinbeck, wenn Menschen beleidigt, diffamiert oder diskriminiert werden. Solange das nicht feststeht, müsse die Universität Raum für die wissenschaftliche Debatte lassen. Kritik und Protest sind für Steinbeck dabei natürlich trotzdem legitim.
0: Genau das haben die Studierenden ja auch mit ihrer Demonstration gemacht. Da wurden kurze Reden gehalten. Davon haben wir eben schon hier gehört. Die Demo ist jetzt vorbei, die Vorlesung auch. Wie sollte es nach der Meinung der Rektorin nun weitergehen?
1: Die Rektorin hofft, dass jetzt wieder der wissenschaftliche Diskurs mehr im Mittelpunkt steht. Kontroverse Positionen sollen diskutiert werden, aber auf eine respektvolle Weise. Sie hat mir gesagt, dass schrille Töne und persönliche Angriffe an einer Universität keinen Platz haben. Stattdessen wünscht sie sich mehr Respekt, Toleranz und die Bereitschaft, auch bei schwierigen Themen miteinander im Gespräch zu bleiben.
0: Proteste gegen die Vorlesung einer Psychologieprofessorin beschäftigen derzeit die Heine-Uni. Meine Kollegin Charlotte Eigenberg hat für uns zusammengefasst, wie das Rektorat und die Rektorin Anja Steinbeck dazu stehen.

0: Es ist jetzt 4:15.
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2: Die EU-Kommission hat eine Strafe in Höhe von 890 Millionen Euro gegen Google verhängt. Das Unternehmen muss die Strafe zahlen, weil es in mehreren Fällen gegen europäische Digitalregeln verstößt. Nach Analysen der EU-Kommissionen soll Google unter anderem die eigenen Dienste gegenüber Diensten von anderen Anbietern bevorzugen. Auch kritisiert die EU-Kommission den App Store von Google. Hier sollen VerbraucherInnen nicht darüber informiert werden, dass sie zum Beispiel Features für Online-Games über externe Plattformen günstiger erhalten können. Die Bevorzugung der eigenen Dienste muss Google jetzt innerhalb von 60 Tagen beenden. Ansonsten drohen dem Unternehmen regelmäßige Strafzahlungen. Die USA und Saudi-Arabien haben in Washington ein Atomabkommen unterzeichnet. Demnach soll in Saudi-Arabien ein ziviles Atomprogramm aufgebaut werden. US-Unternehmen sollen an den Aufbau beteiligt werden. Das Königreich pocht seit Jahren auf sein Recht, ein ziviles Atomprogramm aufzubauen. Der genaue Inhalt des Abkommens ist noch nicht bekannt. Es könnte aber dazu führen, dass in dem Königreich Uran angereichert wird. Saudi-Arabien hat kein eigenes Atomwaffenprogramm. Mit angereichertem Uran wäre das möglich. Die Menschenrechtsorganisation Amnesty International hat die verschärfte deutsche Abschiebepraxis für Afghaninnen und Afghanen kritisiert. Der Organisation zufolge befinden sich mindestens 5 afghanische Staatsangehörige in Abschiebehaft, auch wenn sie keine Straftat begangen haben. In ihrer Heimat droht ihnen Verhaftung, Folter und Lebensgefahr, so Amnesty International. Nach einer bundesweiten Neuregelung dürfen nun neben Straftätern und Gefährdern auch andere Ausreisepflichtige zurückgeführt werden. Frauen werden weiterhin nicht abgeschoben, sie gelten nach EU-Vorgaben als verfolgte Gruppe in Afghanistan.
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0: Leslie Clio mit And I Am Leaving hier auf der 97.1. Diskriminierung gibt es in vielen Varianten und vor allem überall. Leider auch an der Uni. Der Asta-Heine-Uni hat dafür ein System, das gegen Diskriminierung helfen soll. Worum es sich bei diesem System handelt und wie das Ganze funktioniert, erzählt uns jetzt mein Kollege Nico Platzer.
1: Der Asta-Heine-Uni hat einen Diskriminierungsmelder auf ihrer Webseite. Studis haben da die Möglichkeit, sich direkt an den Asta zu wenden und Vorfälle zu melden. Da kann es dann zum Beispiel um Machtmissbrauch, sexuelle Belästigung oder diskriminierendes Verhalten gehen. Es muss nicht mal eine eigene Erfahrung gewesen sein. Auch wenn etwas gesehen wurde, das vielleicht diskriminierend war, kann das gemeldet werden. Und wer möchte, kann dabei auch komplett anonym bleiben. Den Diskriminierungsmelder finden Studis auf der Webseite des Astas. Da kann dann ein Formular ausgefüllt werden. Dabei geht es dann um die Details. Also, was ist genau passiert, wo ist es passiert, wer ist betroffen und so weiter. Der Asta bekommt diese Meldung dann und versucht zu helfen. Er meldet den Vorfall dann zum Beispiel der Uni selbst und setzt sich mit den betroffenen Personen auseinander. Damit soll Diskriminierung rund um den Campus sichtbarer gemacht werden.
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0: Lange Wege bis zur nächsten Arztpraxis und immer mehr HausärztInnen, die in den Ruhestand gehen. Das gibt es auch in Nordrhein-Westfalen. Hier entsteht ein Ärztemangel und der ist besonders stark in ländlichen Regionen. Um die medizinische Versorgung auch auf dem Land langfristig zu sichern, will die Landesregierung jetzt mehr Studienplätze für angehende LandärztInnen schaffen. Was genau dahinter steckt, hat sich meine Kollegin Maruk Kadir angeschaut. Maruk, warum braucht NRW überhaupt mehr Landärzte?
1: Viele HausärztInnen sind bereits älter und werden in den kommenden Jahren in Rente gehen. Das betrifft vor allem HausärztInnen auf dem Land. Gleichzeitig entscheiden sich viele Medizinstudierende nach ihrem Abschluss eher für eine Tätigkeit in der Stadt oder für andere Fachrichtungen. Deshalb wird es in Zukunft in einigen ländlichen Regionen noch weniger Ärzte

0: ArztInnen geben.
1: Das Problem gibt es ja schon länger. Wie hat die Landesregierung bisher versucht, es zu lösen?
0: Sie hat es mit der sogenannten Landarztquote versucht. Die gibt es bereits seit 2019. Durch die Quote sind knapp 8% der Medizinstudienplätze in NRW für angehende Landärzte und ÄrztInnen reserviert. Wer so einen Studienplatz erhält, verpflichtet sich im Gegenzug dazu, nach dem Studium und der Facharztausbildung für mindestens 10 Jahre in einer ländlichen Region als Hausärztin oder Hausarzt zu arbeiten. Viele junge Menschen mit einem niedrigen NC hoffen dadurch, einen Medizinstudienplatz zu bekommen. Bei der Bewerbung zählen nämlich nicht nur die Abiturnoten, sondern zum Beispiel auch Auswahlgespräche und praktische Erfahrungen im Gesundheitsbereich.
1: Das heißt, es wird schon seit einigen Jahren versucht, gezielt medizinischen Nachwuchs für ländliche Regionen zu gewinnen. Warum soll die Zahl der Studienplätze denn jetzt erhöht werden?
0: Die Landesregierung geht davon aus, dass der Bedarf an HausärztInnen in Zukunft weiter steigen wird. Vor allem auf dem Land. Deshalb wird die Landarztquote ab diesem Wintersemester um 12% erhöht. Dadurch entstehen 25 zusätzliche Studienplätze für angehende LandärztInnen. Insgesamt gibt es dann in NRW 227 Plätze. Dadurch haben mehr junge Menschen Chancen auf einen Medizinstudienplatz in NRW. Allerdings müssen sie dann, wie gesagt, mindestens 10 Jahre in einer ländlichen Region arbeiten. So soll die medizinische Versorgung auf dem Land langfristig gesichert werden.
1: Das Land NRW möchte mehr Studienplätze für angehende LandärztInnen schaffen. Denn viele LandärztInnen gehen bald in Rente und es wird Nachwuchs benötigt. Meine Kollegin Maruk Kadir hatte die Infos.

0: Bilderbuch mit Push Reality hier auf der 97.1. In einem Parlament, da treffen Abgeordnete politische Entscheidungen. Und bevor das passiert, holen sie sich Meinungen und Empfehlungen ein. Die können von ExpertInnen kommen, aber auch von BürgerInnen. Die sind oft in einem sogenannten Bürgerrat organisiert. In NRW gab es dieses Jahr einen zum Thema digitale Technologien und KI in der Pflege. Meine Kollegin Stefanie Mansfeld aus unserer CM3-Redaktion hat sich genauer mit diesem Bürgerrat beschäftigt und darüber einen Artikel geschrieben. Ich habe heute Vormittag mit ihr gesprochen und sie zuerst gefragt, was ein Bürgerrat eigentlich macht.
1: Ja, Bürgerräte sind allgemein dafür da, dass Bürgerinnen sich mit einbringen können in die Politik. Vielleicht auch Menschen, die sonst nicht gesehen werden, Menschen mit verschiedenen Bildungshintergründen oder verschiedenen Alters.
0: Der Bürgerrat trifft sich ja regelmäßig. Der in NRW, der hat sich 8-mal getroffen. Wie sahen diese Treffen genau aus?
1: Also es gab Treffen, die waren vor Ort und Treffen, die waren online. Und mir wurde das so beschrieben. Ich habe ein Interview geführt mit einer Teilnehmerin aus dem Bürgerrat. Ihr Name ist Shaguta Alam, sie ist Studentin. Und sie hat mir das so beschrieben, dass die Sitzungen teils mit Expertenwissen gefüllt sind. Da kommen Experten zum Beispiel jetzt zum Thema Pflegeroboter und die berichten davon und stellen das Thema vor. Und dann am Ende können die TeilnehmerInnen abstimmen, ob sie das sinnvoll finden, das umzusetzen oder dem Landtag vorzustellen.
0: Das haben die insgesamt, das haben sie über 3 Monate lang gemacht. Wie ist denn dieser Rat genau entstanden?
1: Per Zufallsverfahren. Also es wurden am Anfang 5000 Bürgerinnen in NRW angeschrieben, ab dem Alter von 16 Jahren, aus ausgelosten Kommunen. Und alle, die sich dann zurückgemeldet haben, also dass sie Interesse daran haben, mitzumachen, wurden dann nochmal ausgelost. Es wurde darauf geachtet, dass Personen aus allen Gruppen vorhanden sind. Es wurde auch zum Beispiel ein Sollwert errechnet, wie viele Plätze jetzt die Gruppe 16- bis 25-Jährige im Bürgerrat einnehmen sollen. Ich glaube, das waren so 9 Plätze und die Sollwerte wurden auch alle erreicht. Dazu gibt es auch schon die Studien.
0: Du hast es eben schon gesagt, du hast während deiner Recherche mit Shaguta Alam gesprochen. Sie ist eine Teilnehmerin dieses Bürgerrates. Kannst du sie uns mal ein bisschen vorstellen? Was ist sie so für ein Mensch?
1: Ja, also sie ist tatsächlich ein sehr engagierter Mensch. Sie meinte, sie war vorher noch nie in der Politik aktiv, aber sie hat zum Beispiel schon in der Pflege gearbeitet und sie studiert auch Data Science in den Niederlanden. Deshalb ist sie so die perfekte Mischung für genau dieses Thema, weil sie sich auch sehr viel in ihrem Studium mit KI beschäftigt und eben diesen Praxisbezug hat durch ihre Tätigkeit in der Pflege.
0: Wie hat sie denn die Arbeit im Bürgerrat wahrgenommen? War das für sie ein positives Erlebnis?
1: Ja, auf jeden Fall. Also sie hat das auf jeden Fall positiv beschrieben, auch wenn sie meinte, dass sie manchmal das Gefühl hat, dass junge Menschen vielleicht doch nicht so einbezogen werden wie die Älteren, also dass doch eher darauf geachtet wird, wie ist es mit Pflegeheimplätzen oder Altersheimplätzen, weil ja auch junge Menschen eigentlich teils Pflege benötigen. Aber an sich fand sie den Ablauf des Bürgerrats echt gut. Sie fand super, dass die Experten reinkamen. Sie meinte, es wurde alles auf Augenhöhe erklärt. Also es war wirklich für jeden was dabei.
0: Es ging ja in diesem Bürgerrat inhaltlich um digitale Technologien und KI in der Pflege. Und am Ende dieser 3 Monate wurde ein Bürgergutachten an dem Landtag übergeben. Was steht in diesem Bürgergutachten drin?
1: Ja, also das Bürgergutachten ist mittlerweile auch sogar online einzusehen. Und da gibt es ganz verschiedene Empfehlungen. Also ganz oben steht auf jeden Fall ein Pflege-Chatbot. Das heißt, für Angehörige oder auch Pflegebedürftige, die müssen sich da nicht mehr durch die Webseiten der Behörden klicken, sondern können an diesen Pflege-Chatbot einfach ihre Fragen stellen. Und die werden dann ganz fix beantwortet. Zum Beispiel sollen auch Prozesse bei der Suche von Altersheimen optimiert werden, dass man nicht mehr überall anrufen muss und fragen muss, hey, habt ihr diese Leistung, habt ihr noch Plätze frei, sondern dass das Ganze digitalisiert werden soll, dass man direkt suchen kann nach den eigenen Bedürfnissen und dann auch sieht, wo Kapazitäten frei sind. Aber der Bürgerrat hat sich tatsächlich nicht nur mit KI und Digitalen beschäftigt, sondern es gab auch ein bisschen was drumherum, zum Beispiel zum Thema soziale Teilhabe oder Vorbeugung von Einsamkeit im Alter. Genau, dass man da so ein bisschen Quartiere vor Ort fördert, wo Menschen zusammenkommen oder dieses Mehrfachgenerationenwohnen.
0: Was passiert denn jetzt mit diesen Empfehlungen? Wie geht es jetzt weiter?
1: ja, die wurden in der Abschlusssitzung am 23. Juni an den Landtag übergeben und die besprechen das jetzt. Und außerdem werden die Prozesse des Bürgerrats auch von der HHU wissenschaftlich begleitet.
0: Von Mitte April bis Mitte Juni gab es in NRW einen Bürgerrat zum Thema digitale Technologien und KI in der Pflege. Meine Kollegin Stefanie Mansfeld von unserer Online-Redaktion CM3 hat sich mit dem Rat beschäftigt und einen Artikel darüber geschrieben. Ihr findet ihn auf cm3-online.de. Vielen Dank, Stefanie, für das Gespräch.
1: Danke.

0: Grandmas Haus mit The Table hier auf der 97.1. Es ist jetzt 16:45.
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3: 2025 haben weniger Frauen eine Habilitation abgeschlossen als im Vorjahr. Das geht aus den Daten des Statistischen Bundesamtes hervor. Demnach sank die Zahl der weiblichen Habilitierten um 2,5%. In den Geisteswissenschaften und in der Humanmedizin lag der Frauenanteil leicht über dem Durchschnitt. Im MINT-Bereich lag er deutlich darunter. Die Habilitation ist ein akademisches Examen. Es besteht meistens aus einer wissenschaftlichen Forschungsarbeit, einem wissenschaftlichen Vortrag und einem Kolloquium. Nach einem erfolgreichen Abschluss kann man in seinem Fachgebiet die Lehre und Forschung selbstständig vertreten oder sich auf eine Professur bewerben. Rund die Hälfte der Studierenden in Deutschland nutzt im Studium täglich künstliche Intelligenz. Das geht aus einer Befragung des Zentrums für Hochschulentwicklung hervor. Demnach hängt es auch vom Studienfach ab, wie intensiv Studierende KI nutzen. Für die Untersuchung befragten die WissenschaftlerInnen letztes Wintersemester über 28.000 Studierende. Die internationale Hochschule IU hat in Derendorf ein Grundstück von über 3.500 Quadratmeter angemietet. Das berichtete die Rheinische Post. Dort soll ein Studienzentrum entstehen, das auf das digitale Studium zugeschnitten ist. Geplant sind unter anderem flexibel nutzbare Seminarräume und Begegnungs- und Lernflächen. Diese sollen den Austausch zwischen Studierenden, Lehrenden und PraxispartnerInnen ermöglichen. Die internationale Hochschule ist eine private Hochschule. Mit rund 130.000 Studierenden ist sie die größte Hochschule Deutschlands. Sie betreibt in ganz Deutschland mehr als 20 Studienzentren. In Düsseldorf ist ihr Standort bisher im Stadtteil Friedrichstadt.
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0: Viele von uns kennen politische Konflikte aus Seminaren, Nachrichten oder aus Gesprächen mit FreundInnen. Aber manchmal zeigt ein Roman noch einmal auf eine ganz andere, persönliche Weise, wie sehr solche Konflikte das Leben einzelner Menschen prägen. Genau das passiert in 74 von Ronja Ottmann. Er erzählt von einer jungen Frau, deren Familie vom Völkermord an den JesidInnen betroffen ist und macht sichtbar, wie politische Gewalt über Generationen nachwirkt. Meine Kollegin Caroline Lutzka stellt uns den Roman genauer vor.
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2: Ronja Ottmanns Roman 74 fühlt sich an wie ein ganz persönlicher Blick in ein riesiges politisches Trauma, den Völkermord an den JesidInnen. Die Zahl im Titel steht für die 74 dokumentierten Angriffe und Massaker, die diese Gemeinschaft im Laufe ihrer Geschichte erlebt hat. Ottmann erzählt das aus der Perspektive von Amal, einer jungen Frau, die zwischen Deutschland und Syrien aufwächst. Sie versucht zu verstehen, was es bedeutet, Teil einer immer wieder bedrohten Minderheit zu sein. Ottmann ist selbst Tochter einer deutschen Mutter und eines jesidischen Vaters aus Syrien. Diese doppelte Perspektive prägt ihr Schreiben. Sie kennt die jesidische Geschichte nicht nur aus Büchern, sondern aus Familienerzählungen, aus Gesprächen und aus eigenen Reisen. Ottmann schreibt so, dass es sich anfühlt, als würde dir jemand ruhig und ehrlich eine Geschichte erzählen. Ohne große Ausschmückung. Die Gewalt steht nicht im Mittelpunkt. Sie passiert einfach. Wie etwas, das die Figuren schon viel zu lange kennen. Beim Lesen versteht man einmal nicht über Zahlen oder Fakten, sondern über das, was sie erlebt. Wie es ist, wenn Verwandte verschwinden, wie Angst irgendwann zum Alltag gehört und wie schwierig es ist, in Deutschland über Dinge zu sprechen, die viele hier kaum kennen. Über Völkermord, über Vertreibung, über eine Geschichte, die nicht in Schulbüchern steht. 74 holt diese Themen aus der Theorie raus, so dass politische Realität direkt spürbar ist.
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Pipiza mit Frank hier auf der 97.1. Die Politur neigt sich so langsam dem Ende entgegen. Ein großes Dank geht raus an das Team heute. Das waren Caroline Lutzka, Nico Platzer, Maruk Kadir und Charlotte Eikenberg und Gregory Schäftel. Sendeverantwortlich ist Jana Meyer. Mein Name ist Johanna Bazawa und ich wünsche euch noch einen wunderschönen Tag. Macht's gut!

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0: hört eine Wiederholung vom 23.07.2026.
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0: Mit Johanna Watzawa, hallo.
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0: An der Heine-Uni gab es diese Woche viel Aufregung und Diskussion um eine ganz bestimmte Vorlesung. Eine Psychologieprofessorin sprach darin über die Entwicklung von Transidentitäten. Der Aster der Heine-Uni kritisierte den Inhalt und rief zur Demonstration auf. Wir sprechen darüber, was da genau passiert ist und was der Aster konkret kritisiert. Außerdem geht es um die Landarztquote. Die Landesregierung möchte die ab dem nächsten Wintersemester erhöhen. Und dann geht es noch um Bürgerräte. Dieses Jahr gab es einen in NRW. Wie der genau aussah und worüber die TeilnehmerInnen diskutierten, darüber sprechen wir gleich. Das und mehr gibt es heute in der Politur. Ich freue mich drauf.

0: Leoniden mit Eistill 4 hier auf der 97.1. Am Dienstag war auf dem Campus der Heine-Uni ganz schön was los. Dort fand nämlich eine studentische Demonstration statt. Die war die Reaktion auf eine mutmaßlich transfeindliche Vorlesung. Die hat ebenfalls an dem Tag stattgefunden. Mein Kollege Nico Platzer war vor Ort. Nico, viele Studierende haben am Dienstag auf dem Campus demonstriert. Wie kam es denn zu der Demonstration?
1: Auslöser war eine Vorlesung von Professorin Ute Johanna Bayen im Bereich der Entwicklungspsychologie. Die trug den Namen Entwicklung von Transidentität. Der Name scheint auf den ersten Blick jetzt nicht besonders schlimm zu sein. Was viele Studierende allerdings stutzig machte, war eine Mail. Die sollte für die Vorlesung werben und in der schrieb Professorin Bayen, Transideologien seien wissenschaftlich nicht haltbar und gefährden die Entwicklung von Kindern und Jugendlichen. Und genau das wolle sie in der Vorlesung erklären.
0: Wie haben die Studierenden denn dann auf diese Aussage reagiert?
1: Mit ziemlich viel Empörung. Die Aussagen empfanden zum Beispiel das Tinby-Referat und der AStA der Heine-Uni als transphob und menschenfeindlich. Das Tinby-Referat vertritt an der Heine-Uni unter anderem die Interessen von Transstudierenden. Auf Instagram hat das Referat Forderungen an die Uni veröffentlicht. Sie forderten unter anderem die Absage der Vorlesung und eine Stellungnahme des Rektorats. Außerdem riefen sie zusammen mit dem AStA zu einer Kundgebung auf dem Campus auf. So wollten sie zeigen, dass die Heine-Uni offen und bunt ist und keinen Platz für Diskriminierung und Transfeindlichkeit bietet.
0: Du warst ja am Dienstag jetzt selbst vor Ort. Was war denn da los?
1: Also, eins ist auf jeden Fall sicher. Es ist gelungen, ein großes Zeichen für Vielfalt zu setzen. Bei der Kundgebung war es ziemlich voll. Über 100 Studis sind gekommen. Sie wollten deutlich machen, dass sie den Inhalt der Vorlesung ablehnen. Vor Ort war es sehr friedlich und gut organisiert. Der AStA und das Tinby-Referat hatten für ein breites Programm und mehrere RednerInnen gesorgt. Eine von ihnen war die ehemalige AStA-Vorsitzende Elif Bendi. Sie sprach sich vor allem gegen den Begriff Transideologie aus.
2: Transmenschen existieren. Ihre Existenz ist nicht eine Ideologie. Genauso wenig wie die Existenz von Linkshändern keine Ideologie ist oder die Existenz von Menschen mit blonden Haaren keine Ideologie ist.
1: Ihre Kritik richtete sich auch an die Heine-Uni. Sie kritisierte, dass die Hochschule solche Vorlesungen überhaupt zulässt. Ihre Rede wurde von viel Beifall und Zustimmung begleitet. Im Anschluss an die Kundgebung sind dann viele in die Vorlesung gegangen. Dort gab es unter anderem eine Menge kritische Zwischenfragen und auch Buhrufe. Die Vorlesung verlief aber trotzdem planmäßig ab.
0: Die Demonstration hat ja auch viel Aufmerksamkeit bekommen. Vor Ort waren viele Medien und haben darüber berichtet. Was wollten die Studierenden denn am Dienstag erreichen?
1: Den Studierenden ging es vor allem darum, sich gegen Diskriminierung auszusprechen. Das hat auch Lizzie Schubert gesagt. Sie ist Bundestagsabgeordnete für die Linke, studiert an der Heine-Uni und ist selbst nonbinär. Auch sie hat bei der Kundgebung eine Rede gehalten.
3: Heute hier geht es ja um Transrechte. Zum einen bin ich natürlich selbst betroffen davon. Zum anderen erleben wir gerade einen großen Aufstieg an Queerfeindlichkeit und Menschen, die von Diskriminierung, aber auch Gewalttaten betroffen sind. Und ich glaube, die Thesen, die Ute Bein hier in ihrer Vorlesung verbreitet, führen genau zu solchen Diskriminierungen, Gewalttaten. Und das können wir nicht so ungesagt stehen lassen.
1: Die Studis wollten also Transmenschen beistehen und Tatsachen richtigstellen.
0: Am Dienstag gab es auf dem Campus der Heine-Uni eine Kundgebung gegen Diskriminierung und Transfeindlichkeit. Grund dafür war eine Vorlesung der Professorin Ute Johanne Bayen, die mutmaßlich transfeindlich sein sollte. Mein Kollege Nico Platzer hatte die Infos.

0: Wir haben eben schon über die Demo gegen die Vorlesung einer Psychologieprofessorin gesprochen. Ihr wird Transfeindlichkeit vorgeworfen. Die Forderungen der Demonstrierenden gingen auch in Richtung der Unileitung. Es ging um ein Campusverbot und ihre Entlassung. Meine Kollegin Charlotte Eigenberg hat für uns geschaut, wie das Rektorat und insbesondere die Rektorin zu der Sache stehen. Charlotte, was war denn da die Reaktion?
1: Die Rektorin äußert sich in der Sache an sich erstmal zurückhaltend. Sie vertritt aber klare Standpunkte. Klar für sie ist zum einen, dass die Heine-Uni gegen jede Form von Diskriminierung stehen muss. Gleichzeitig gilt für sie aber das Prinzip der Wissenschaftsfreiheit. Daher würde sie erst eingreifen, wenn tatsächlich feststeht, dass Grenzen überschritten wurden. Das hat sie mir auf meine Anfrage hingeschrieben. Daher hielt sie auch die Forderung von Studierenden nach einer Entlassung der Professorin für überzogen. Denn zu dem Zeitpunkt hatte die Professorin die Vorlesung ja noch gar nicht gehalten. Die Rektorin hat mir auf meine Anfrage aber auch sehr deutlich geschrieben, dass das gesamte Rektorat über die Ankündigung der Vorlesung sehr befremdet war. Das hätten sie der Dozentin auch mitgeteilt. In der Ankündigung hatte diese von Transideologien gesprochen.
0: Also wenn das Rektorat von der Ankündigung befremdet war, warum hat es dann nicht vorher eingegriffen und die Vorlesung abgesagt?
1: Für die Rektorin steht vor allem die Wissenschaftsfreiheit im Mittelpunkt. Sie sagt, dass Forschung auch unbequeme oder verletzende Erkenntnisse hervorbringen könne. Entscheidend sei deshalb nicht, ob eine Aussage aneckt, sondern ob die Grenzen der Wissenschaftsfreiheit überschritten werden. Die werden überschritten, so Rektorin Steinbeck, wenn Menschen beleidigt, diffamiert oder diskriminiert werden. Solange das nicht feststeht, müsse die Universität Raum für die wissenschaftliche Debatte lassen. Kritik und Protest sind für Steinbeck dabei natürlich trotzdem legitim.
0: Genau, das haben die Studierenden ja auch mit ihrer Demonstration gemacht. Da wurden kurze Reden gehalten. Davon haben wir eben schon hier gehört. Die Demo ist jetzt vorbei, die Vorlesung auch. Wie sollte es nach der Meinung der Rektorin nun weitergehen?
1: Die Rektorin hofft, dass jetzt wieder der wissenschaftliche Diskurs mehr im Mittelpunkt steht. Kontroverse Positionen sollen diskutiert werden, aber auf eine respektvolle Weise. Sie hat mir gesagt, dass schrille Töne und persönliche Angriffe an einer Universität keinen Platz haben. Stattdessen wünscht sie sich mehr Respekt, Toleranz und die Bereitschaft, auch bei schwierigen Themen miteinander im Gespräch zu bleiben.
0: Proteste gegen die Vorlesung einer Psychologieprofessorin beschäftigen derzeit die Heine-Uni. Meine Kollegin Charlotte Eigenberg hat für uns zusammengefasst, wie das Rektorat und die Rektorin Anja Steinbeck dazu stehen.

0: Es ist jetzt 4:15.
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0: Heute mit Gregory Schäftel.
2: Die EU-Kommission hat eine Strafe in Höhe von 890 Millionen Euro gegen Google verhängt. Das Unternehmen muss die Strafe zahlen, weil es in mehreren Fällen gegen europäische Digitalregeln verstößt. Nach Analysen der EU-Kommissionen soll Google unter anderem die eigenen Dienste gegenüber Diensten von anderen Anbietern bevorzugen. Auch kritisiert die EU-Kommission den App Store von Google. Hier sollen VerbraucherInnen nicht darüber informiert werden, dass sie zum Beispiel Features für Online-Games über externe Plattformen günstiger erhalten können. Die Bevorzugung der eigenen Dienste muss Google jetzt innerhalb von 60 Tagen beenden. Ansonsten drohen dem Unternehmen regelmäßige Strafzahlungen. Die USA und Saudi-Arabien haben in Washington ein Atomabkommen unterzeichnet. Demnach soll in Saudi-Arabien ein ziviles Atomprogramm aufgebaut werden. US-Unternehmen sollen an den Aufbau beteiligt werden. Das Königreich pocht seit Jahren auf sein Recht, ein ziviles Atomprogramm aufzubauen. Der genaue Inhalt des Abkommens ist noch nicht bekannt. Es könnte aber dazu führen, dass in dem Königreich Uran angereichert wird. Saudi-Arabien hat kein eigenes Atomwaffenprogramm. Mit angereichertem Uran wäre das möglich. Die Menschenrechtsorganisation Amnesty International hat die verschärfte deutsche Abschiebepraxis für Afghaninnen und Afghanen kritisiert. Der Organisation zufolge befinden sich mindestens 5 afghanische Staatsangehörige in Abschiebehaft, auch wenn sie keine Straftat begangen haben. In ihrer Heimat droht ihnen Verhaftung, Folter und Lebensgefahr, so Amnesty International. Nach einer bundesweiten Neuregelung dürfen nun neben Straftätern und Gefährdern auch andere Ausreisepflichtige zurückgeführt werden. Frauen werden weiterhin nicht abgeschoben, sie gelten nach EU-Vorgaben als verfolgte Gruppe in Afghanistan.
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0: Leslie Clio mit And I Am Leaving hier auf der 97.1. Diskriminierung gibt es in vielen Varianten und vor allem überall. Leider auch an der Uni. Der Asta-Heine-Uni hat dafür ein System, das gegen Diskriminierung helfen soll. Worum es sich bei diesem System handelt und wie das Ganze funktioniert, erzählt uns jetzt mein Kollege Nico Platzer.
1: Der Asta-Heine-Uni hat einen Diskriminierungsmelder auf ihrer Webseite. Studis haben da die Möglichkeit, sich direkt an den Asta zu wenden und Vorfälle zu melden. Da kann es dann zum Beispiel um Machtmissbrauch, sexuelle Belästigung oder diskriminierendes Verhalten gehen. Es muss nicht mal eine eigene Erfahrung gewesen sein. Auch wenn etwas gesehen wurde, das vielleicht diskriminierend war, kann das gemeldet werden. Und wer möchte, kann dabei auch komplett anonym bleiben. Den Diskriminierungsmelder finden Studis auf der Webseite des Astas. Da kann dann ein Formular ausgefüllt werden. Dabei geht es dann um die Details. Also, was ist genau passiert, wo ist es passiert, wer ist betroffen und so weiter. Der Asta bekommt diese Meldung dann und versucht zu helfen. Er meldet den Vorfall dann zum Beispiel der Uni selbst und setzt sich mit den betroffenen Personen auseinander. Damit soll Diskriminierung rund um den Campus sichtbarer gemacht werden.
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0: Lange Wege bis zur nächsten Arztpraxis und immer mehr HausärztInnen, die in den Ruhestand gehen. Das gibt es auch in Nordrhein-Westfalen. Hier entsteht ein Ärztemangel und der ist besonders stark in ländlichen Regionen. Um die medizinische Versorgung auch auf dem Land langfristig zu sichern, will die Landesregierung jetzt mehr Studienplätze für angehende LandärztInnen schaffen. Was genau dahinter steckt, hat sich meine Kollegin Maruk Kadir angeschaut. Maruk, warum braucht NRW überhaupt mehr Landärzte?
1: Viele HausärztInnen sind bereits älter und werden in den kommenden Jahren in Rente gehen. Das betrifft vor allem HausärztInnen auf dem Land. Gleichzeitig entscheiden sich viele Medizinstudierende nach ihrem Abschluss eher für eine Tätigkeit in der Stadt oder für andere Fachrichtungen. Deshalb wird es in Zukunft in einigen ländlichen Regionen noch weniger ÄrztInnen geben.
0: Das Problem gibt es ja schon länger. Wie hat die Landesregierung bisher versucht, es zu lösen?
1: Sie hat es mit der sogenannten Landarztquote versucht. Die gibt es bereits seit 2019. Durch die Quote sind knapp 8% der Medizinstudienplätze in NRW für angehende Landärzte und ÄrztInnen reserviert. Wer so einen Studienplatz erhält, verpflichtet sich im Gegenzug dazu, nach dem Studium und der Facharztausbildung für mindestens 10 Jahre in einer ländlichen Region als Hausärztin oder Hausarzt zu arbeiten. Viele junge Menschen mit einem niedrigen NC hoffen dadurch, einen Medizinstudienplatz zu bekommen. Bei der Bewerbung zählen nämlich nicht nur die Abiturnoten, sondern zum Beispiel auch Auswahlgespräche und praktische Erfahrungen im Gesundheitsbereich.
0: Das heißt, es wird schon seit einigen Jahren versucht, gezielt medizinischen Nachwuchs für ländliche Regionen zu gewinnen. Warum soll die Zahl der Studienplätze denn jetzt erhöht werden?
1: Die Landesregierung geht davon aus, dass der Bedarf an HausärztInnen in Zukunft weiter steigen wird. Vor allem auf dem Land. Deshalb wird die Landarztquote ab diesem Wintersemester um 12% erhöht. Dadurch entstehen 25 zusätzliche Studienplätze für angehende LandärztInnen. Insgesamt gibt es dann in NRW 227 Plätze. Dadurch haben mehr junge Menschen Chancen auf einen Medizinstudienplatz in NRW. Allerdings müssen sie dann, wie gesagt, mindestens 10 Jahre in einer ländlichen Region arbeiten. So soll die medizinische Versorgung auf dem Land langfristig gesichert werden.
0: Das Land NRW möchte mehr Studienplätze für angehende LandärztInnen schaffen. Denn viele LandärztInnen gehen bald in Rente und es wird Nachwuchs benötigt. Meine Kollegin Maruk Kadir hatte die Infos.

0: Bilderbuch mit Push Reality hier auf der 97.1. In einem Parlament, da treffen Abgeordnete politische Entscheidungen. Und bevor das passiert, holen sie sich Meinungen und Empfehlungen ein. Die können von ExpertInnen kommen, aber auch von BürgerInnen. Die sind oft in einem sogenannten Bürgerrat organisiert. In NRW gab es dieses Jahr einen zum Thema digitale Technologien und KI in der Pflege. Meine Kollegin Stefanie Mansfeld aus unserer CM3-Redaktion hat sich genauer mit diesem Bürgerrat beschäftigt und darüber einen Artikel geschrieben. Ich habe heute Vormittag mit ihr gesprochen und sie zuerst gefragt, was ein Bürgerrat eigentlich macht.
1: Ja, Bürgerräte sind allgemein dafür da, dass Bürgerinnen sich mit einbringen können in die Politik. Vielleicht auch Menschen, die sonst nicht gesehen werden, Menschen mit verschiedenen Bildungshintergründen oder verschiedenen Alters.
0: Der Bürgerrat trifft sich ja regelmäßig. Der in NRW, der hat sich 8-mal getroffen. Wie sahen diese Treffen genau aus?
1: Also es gab Treffen, die waren vor Ort und Treffen, die waren online. Und mir wurde das so beschrieben. Ich habe ein Interview geführt mit einer Teilnehmerin aus dem Bürgerrat. Ihr Name ist Shaguta Alam, sie ist Studentin. Und sie hat mir das so beschrieben, dass die Sitzungen teils mit Expertenwissen gefüllt sind. Da kommen Experten zum Beispiel jetzt zum Thema Pflegeroboter und die berichten davon und stellen das Thema vor. Und dann am Ende können die TeilnehmerInnen abstimmen, ob sie das sinnvoll finden, das umzusetzen oder dem Landtag vorzustellen.
0: Das haben die insgesamt, das haben sie über 3 Monate lang gemacht. Wie ist denn dieser Rat genau entstanden?
1: Per Zufallsverfahren. Also es wurden am Anfang 5000 Bürgerinnen in NRW angeschrieben, ab dem Alter von 16 Jahren, aus ausgelosten Kommunen. Und alle, die sich dann zurückgemeldet haben, also dass sie Interesse daran haben, mitzumachen, wurden dann nochmal ausgelost. Es wurde darauf geachtet, dass Personen aus allen Gruppen vorhanden sind. Es wurde auch zum Beispiel ein Sollwert errechnet, wie viele Plätze jetzt die Gruppe 16- bis 25-Jährige im Bürgerrat einnehmen sollen. Ich glaube, das waren so 9 Plätze und die Sollwerte wurden auch alle erreicht. Dazu gibt es auch schon die Studien.
0: Du hast es eben schon gesagt, du hast während deiner Recherche mit Shaguta Alam gesprochen. Sie ist eine Teilnehmerin dieses Bürgerrates. Kannst du sie uns mal ein bisschen vorstellen? Was ist sie so für ein Mensch?
1: Ja, also sie ist tatsächlich ein sehr engagierter Mensch. Sie meinte, sie war vorher noch nie in der Politik aktiv, aber sie hat zum Beispiel schon in der Pflege gearbeitet und sie studiert auch Data Science in den Niederlanden. Deshalb ist sie so die perfekte Mischung für genau dieses Thema, weil sie sich auch sehr viel in ihrem Studium mit KI beschäftigt und eben diesen Praxisbezug hat durch ihre Tätigkeit in der Pflege.
0: Wie hat sie denn die Arbeit im Bürgerrat wahrgenommen? War das für sie ein positives Erlebnis?
1: Ja, auf jeden Fall. Also sie hat das auf jeden Fall positiv beschrieben, auch wenn sie meinte, dass sie manchmal das Gefühl hat, dass junge Menschen vielleicht doch nicht so einbezogen werden wie die Älteren, also dass doch eher darauf geachtet wird, wie ist es mit Pflegeheimplätzen oder Altersheimplätzen, weil ja auch junge Menschen eigentlich teils Pflege benötigen. Aber an sich fand sie den Ablauf des Bürgerrats echt gut. Sie fand super, dass die Experten reinkamen. Sie meinte, es wurde alles auf Augenhöhe erklärt. Also es war wirklich für jeden was dabei.
0: Es ging ja in diesem Bürgerrat inhaltlich um digitale Technologien und KI in der Pflege. Und am Ende dieser 3 Monate wurde ein Bürgergutachten an dem Landtag übergeben. Was steht in diesem Bürgergutachten drin?
1: Ja, also das Bürgergutachten ist mittlerweile auch sogar online einzusehen. Und da gibt es ganz verschiedene Empfehlungen. Also ganz oben steht auf jeden Fall ein Pflege-Chatbot. Das heißt, für Angehörige oder auch Pflegebedürftige, die müssen sich da nicht mehr durch die Webseiten der Behörden klicken, sondern können an diesen Pflege-Chatbot einfach ihre Fragen stellen. Und die werden dann ganz fix beantwortet. Zum Beispiel sollen auch Prozesse bei der Suche von Altersheimen optimiert werden, dass man nicht mehr überall anrufen muss und fragen muss, hey, habt ihr diese Leistung, habt ihr noch Plätze frei, sondern dass das Ganze digitalisiert werden soll, dass man direkt suchen kann nach den eigenen Bedürfnissen und dann auch sieht, wo Kapazitäten frei sind. Aber der Bürgerrat hat sich tatsächlich nicht nur mit KI und Digitalen beschäftigt, sondern es gab auch ein bisschen was drumherum, zum Beispiel zum Thema soziale Teilhabe oder Vorbeugung von Einsamkeit im Alter. Genau, dass man da so ein bisschen Quartiere vor Ort fördert, wo Menschen zusammenkommen oder dieses Mehrfachgenerationenwohnen.
0: Was passiert denn jetzt mit diesen Empfehlungen? Wie geht es jetzt weiter?
1: ja, die wurden in der Abschlusssitzung am 23. Juni an den Landtag übergeben und die besprechen das jetzt. Und außerdem werden die Prozesse des Bürgerrats auch von der HHU wissenschaftlich begleitet.
0: Von Mitte April bis Mitte Juni gab es in NRW einen Bürgerrat zum Thema digitale Technologien und KI in der Pflege. Meine Kollegin Stefanie Mansfeld von unserer Online-Redaktion CM3 hat sich mit dem Rat beschäftigt und einen Artikel darüber geschrieben. Ihr findet ihn auf cm3-online.de. Vielen Dank, Stefanie, für das Gespräch.
1: Danke.

0: Grandmas House mit The Table hier auf der 97.1. Es ist jetzt 16:45.
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0: Heute mit Maruk Kadir.
3: 2025 haben weniger Frauen eine Habilitation abgeschlossen als im Vorjahr. Das geht aus den Daten des Statistischen Bundesamtes hervor. Demnach sank die Zahl der weiblichen Habilitierten um 2,5%. In den Geisteswissenschaften und in der Humanmedizin lag der Frauenanteil leicht über dem Durchschnitt. Im MINT-Bereich lag er deutlich darunter. Die Habilitation ist ein akademisches Examen. Es besteht meistens aus einer wissenschaftlichen Forschungsarbeit, einem wissenschaftlichen Vortrag und einem Kolloquium. Nach einem erfolgreichen Abschluss kann man in seinem Fachgebiet die Lehre und Forschung selbstständig vertreten oder sich auf eine Professur bewerben. Rund die Hälfte der Studierenden in Deutschland nutzt im Studium täglich künstliche Intelligenz. Das geht aus einer Befragung des Zentrums für Hochschulentwicklung hervor. Demnach hängt es auch vom Studienfach ab, wie intensiv Studierende KI nutzen. Für die Untersuchung befragten die WissenschaftlerInnen letztes Wintersemester über 28.000 Studierende. Die internationale Hochschule IU hat in Derendorf ein Grundstück von über 3500 Quadratmeter angemietet. Das berichtete die Rheinische Post. Dort soll ein Studienzentrum entstehen, das auf das digitale Studium zugeschnitten ist. Geplant sind unter anderem flexibel nutzbare Seminarräume und Begegnungs- und Lernflächen. Diese sollen den Austausch zwischen Studierenden, Lehrenden und PraxispartnerInnen ermöglichen. Die internationale Hochschule ist eine private Hochschule. Mit rund 130.000 Studierenden ist sie die größte Hochschule Deutschlands. Sie betreibt in ganz Deutschland mehr als 20 Studienzentren. In Düsseldorf ist ihr Standort bisher im Stadtteil Friedrichstadt.
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0: Viele von uns kennen politische Konflikte aus Seminaren, Nachrichten oder aus Gesprächen mit FreundInnen. Aber manchmal zeigt ein Roman noch einmal auf eine ganz andere, persönliche Weise, wie sehr solche Konflikte das Leben einzelner Menschen prägen. Genau das passiert in 74 von Ronja Ottmann. Er erzählt von einer jungen Frau, deren Familie vom Völkermord an den JesidInnen betroffen ist und macht sichtbar, wie politische Gewalt über Generationen nachwirkt. Meine Kollegin Caroline Lutzka stellt uns den Roman genauer vor.
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2: Ronja Ottmanns Roman 74 fühlt sich an wie ein ganz persönlicher Blick in ein riesiges politisches Trauma, den Völkermord an den JesidInnen. Die Zahl im Titel steht für die 74 dokumentierten Angriffe und Massaker, die diese Gemeinschaft im Laufe ihrer Geschichte erlebt hat. Ottmann erzählt das aus der Perspektive von Amal, einer jungen Frau, die zwischen Deutschland und Syrien aufwächst. Sie versucht zu verstehen, was es bedeutet, Teil einer immer wieder bedrohten Minderheit zu sein. Ottmann ist selbst Tochter einer deutschen Mutter und eines jesidischen Vaters aus Syrien. Diese doppelte Perspektive prägt ihr Schreiben. Sie kennt die jesidische Geschichte nicht nur aus Büchern, sondern aus Familienerzählungen, aus Gesprächen und aus eigenen Reisen. Ottmann schreibt so, dass es sich anfühlt, als würde dir jemand ruhig und ehrlich eine Geschichte erzählen. Ohne große Ausschmückung. Die Gewalt steht nicht im Mittelpunkt. Sie passiert einfach. Wie etwas, das die Figuren schon viel zu lange kennen. Beim Lesen versteht man einmal nicht über Zahlen oder Fakten, sondern über das, was sie erlebt. Wie es ist, wenn Verwandte verschwinden, wie Angst irgendwann zum Alltag gehört und wie schwierig es ist, in Deutschland über Dinge zu sprechen, die viele hier kaum kennen. Über Völkermord, über Vertreibung, über eine Geschichte, die nicht in Schulbüchern steht. 74 holt diese Themen aus der Theorie raus, so dass politische Realität direkt spürbar ist.
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Bibiza mit Frank hier auf der 97.1. Die Politur neigt sich so langsam dem Ende entgegen. Ein großes Dank geht raus an das Team heute. Das waren Caroline Lutzka, Nico Platzer, Maruk Kadir und Charlotte Eikenberg und Gregory Schäftel. Senderverantwortlich ist Jana Meyer. Mein Name ist Johanna Bazawa und ich wünsche euch noch einen wunderschönen Tag. Macht's gut!

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